Ja, Klassiker von Ziel, Killer. Ihr hört die Saturday Night Party live mit Ines und Holger und jetzt geht's weiter mit Manfred Alois Seguit. Ihr kennt ihn besser als Fancy mit Flames of Love.

0: Das war Frank Lukas mit Herz gerettet.
1: Ja, und damit sind wir auch in unserem Schlager-Kosmos angekommen. Ihr kennt uns ja. Wir spielen ja 80er, 90er und Schlager inklusive der aktuellen Schlager-Charts von dieser Woche. Und ja, aber erstmal geht's jetzt weiter mit Helene Fischer und Liebe ist ein Tanz.

0: Das war Rudi Bartolini, wenn bei Nacht die Regentropfen an mein Fenster klopfen. War doch auch schön, oder?
1: Jo, das finde ich auch. Und jetzt gibt's Platz 3 der aktuellen Schlagercharts. Hier ist ganz neu eingestiegen Matthias Reim mit Echte Helden.
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0: René Ulbrich war das mit Haut nah. Ja, gucken, wie es weitergeht.
1: Jetzt spielen wir Kimberly und Zucker.

0: Die Stimme ist doch unverkennbar. Das war unser Howie. Warum tanzt du so allein?
1: Ja, ihr hört die Saturday Night Party mit Ines und Holger live bei Radio Regentrudel. Und weiter geht's jetzt mit Platz 2 der aktuellen Schlagercharts. Hier ist Beatrice Egli mit Du, Du, Du.

0: Ja, das war nochmal René Ulbrich mit Hautnah. Silvi, du hast zu spät eingeschaltet, aber wir haben es nochmal gespielt. Weiter geht's jetzt mit...
1: Ja, heute zum ersten Mal dabei der Roland, der Kaiser mit Alles, was du willst.

0: Martin Merz war das mit Feuer frei.
1: Ja, und jetzt gibt's Mario Maxim, der hat sich den Klassiker Es fährt ein Zug nach Nirgendwo vorgenommen.

0: Das war die Margit Steiner mit Handschrift.
1: Ja, und jetzt gibt's Platz 1 der Schlagercharts für diese Woche. Und ja, den Song widmen wir mal unserem Uwe. Und es ist Kerstin Ott mit Alte Liebe rostet nie.

0: Ja, und jetzt kommt das nächste Lied. Wir klauen uns die Nacht. Und wer singt es, Holger?
1: Markus Mega und wir beide sagen
0: Tschüss, bis zum nächsten Mal. Danke fürs Zuhören.
1: ja, und ich sag wie immer, ciao.

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Ja, moin und hallo zusammen. Ich begrüße euch ganz herzlich zur neuesten Ausgabe von Holly's Rock and Blues Corner. Ja, ich grüße hier aus Ostfriesland und fange an heute mit den Missing Persons und dem Titel Words.

Ja, unverkennbar Debbie Harry mit Blondie und Already Naked. Der nächste Song kommt von Blackfoot und heißt Rattlesnake Rock'n'Roll.

Ja, ein absoluter Klassiker von T-Rex, Hot Love. Ja, das macht natürlich Radio Regentrude aus. Von zeitlosen Klassikern, ja, bis hin zu ganz neuem Songmaterial, was sonst keiner spielt. Ja, ein Hoch auf Radio Regentrude. Jetzt geht's weiter mit Thunder und The Dead City.

Ja, ein feiner Song von Aerosmith, Jaded. Ihr hört die Sendung Hollys Rock and Blues Corner hier bei Radio Regentrude. Und weiter geht's jetzt mit Cats in Space und Too Many Gods.

Ja, Hammer-Song, Hammer-Stimme, Melissa Etheridge mit Peace of My Heart. Wahnsinn. Jetzt geht's weiter. Ja, nochmal mit ein bisschen Frauenpower. Hier kommt Hurricane Ruth mit Torn in Two.

Ja, ein cooler Blues-Rocker von Ellie V. Nebel, Justifying. Jetzt gibt's was zum Downcoolen. Hier ist Mink DeVille mit Venus of Avenue D.

You should have listened to Al. Das war Al Stewart. Ich weiß nicht, ob er sich selbst gemeint hat oder vielleicht sollte man auch Al Bundy mal zuhören. Der hat auch ein paar coole Weisheiten am Start. Weiter geht's jetzt mit Jeff Scott Soto, der vorletzte Song für heute, Last to Know.

Jo, und das war's auch schon wieder von mir für heute. Ich bedanke mich fürs Zuhören und bleibt auf jeden Fall dran. Hier geht's gleich richtig cool weiter. Mein letzter Song ist heute ein Klassiker von The Clash. Should I stay or should I go? Aber ich go nun mal. Ciao.

Vielen Dank. So, das war ja jetzt ganz schön wütend. Jetzt brauchen wir wieder ein bisschen Ruhe rein, ja? Bevor ihr mir völlig ausrastet, das geht ja nicht. Dass ihr jetzt irgendwie euch bewegt oder so, das wäre...

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Willkommen zur Sendung Blues Time. Wurzeln, Kern, Substanz und Zukunft zeitgenössischer populärer Musik. Mein Name ist Norbert Egger und ich freue mich, dass ihr dabei seid. Im Blues Time gibt es abwechselnd ausführliche Features, die Blues Charts und Vorstellungen von Blues-Produktionen. Heute präsentiere ich euch die aktuellen Billboard Blues Album Charts.

Ihr hört die Blues Time 245. Ein Special mit Musik von Chris Kane und John Oates. Beginnen wir mit Chris Kane und seinen Statements I was wrong und too little too late.

Wir hörten Chris Kane mit I Was Wrong und Too Little Too Late. Die Songs sind von seinem neuen Album Good Intentions Gone Bad, welches diesen Monat bei Alligator erscheint. Neben Chris Kane Gitarre und Gesang sind auch dabei Greg Rahn an der Orgel und am Klavier, Cody Wright am Bass und June Corr an den Drums. Als nächstes spiele ich aus diesem tollen Album für euch Good Intentions und Bad Dream.

Das war Chris Kane mit Good Intentions und Bad Dream. Der 1955 in Kalifornien geborene Sänger und Gitarrist wurde durch seinen Vater schon im Kleinkinderalter vom Blues infiziert. Mit 8 begann Chris Gitarre zu spielen und schon als Jugendlicher trat er in lokalen Clubs auf. Später studierte er Musik, inzwischen ist er Multiinstrumentalist. Die Einflüsse auf seinen Stil sind auch im nächsten Set unschwer zu hören. Hier sind Fear is My New Roommate, Waiting for the Sun to Rise und Time to Cry.

Wir hörten Chris Kay mit Fear Is My New Roommate, Waiting for the Sun to Rise und Time to Cry. 1986 gründete er seine erste Band und produzierte sein Debütalbum. Für dieses wurde er auch für den WC Handy Award nominiert. Inzwischen hat Chris über ein Dutzend Alben veröffentlicht. Aus seinem neuen Album spiele ich jetzt für euch Had About All I Can Take, GGIF und Still Drinking Straight Tequila.

Das war Chris Kay mit Had About All I Can Take, TGIF und Still Drinking Straight Tequila. Die zweite Scheibe, welche ich heute für euch dabei habe, ist das 2012 bei WBA Records erschienene Blueswheel Sessions Album von John Oates. Daraus sind hier für euch Searching und Comeback Baby.

0: Wir hörten John Oates mit Searching und Comeback Baby. John Oates ist ja ein sehr erfolgreicher Künstler mit mehreren Top 100 Billboard-Erfolgen und einer Top 10 Billboard Blues Album Chart-Platzierung. Wir hören aus dem Bluesville Session Album jetzt It's All Right und All Shook Up.
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Das war John Oates mit It's All Right und All Shook Up. Ich spiele für euch nachher noch mehr von John Oates. Aber vorher verabschiede ich mich von euch. Vielen Dank fürs Einschalten von Blues Time und hoffentlich bis zur nächsten Sendung. Und nicht vergessen, es gibt Blues Time jede Woche. Die monatlichen Sendungen mit den Feature und den Charts, sowie in den Wochen dazwischen die Specials. Wer die Sendungen nachhören möchte, findet diese auf der Seite bluestime.eu/mediathek. Eine gute Zeit wünscht euch euer Norbert Eger von der Radiofabrik. Und hier zum Abschluss der Sendung von John Oates, Something You Got.

Ja, moin und hallo zusammen. Ich begrüße euch ganz herzlich zu einer neuen Ausgabe meiner Sendung. Ich wünsche euch wie immer viel Spaß in der nächsten Stunde und ich lege auch gleich los mit Peter Frampton und Hold Tight.

Late Night Street Fight. Ja, das war ein Blue Oyster Cult von ihrem aktuellen Album Ghost Stories. Der nächste Song kommt von Andrew Gold und heißt Gambler. Viel Spaß.

Best Day Ever. Ja, das war Blondie. So, jetzt kommen wir zur Rubrik Raritäten bei Radio Regentrudel. Und zwar geht's heute um einen Song von Genesis, den man, ich glaube, nahezu nie im Radio hört. Aber hier machen wir es möglich. Der Song heißt Driving the Last Spike. Und ich habe für euch die 10 Minuten Live-Version rausgesucht. Viel Spaß!

Ja, Hammersong, ein richtiges Epos. Ihr hört die Sendung Hoddys Rock and Blues Corner hier bei Radio Regentrude und weiter geht's jetzt mit David Lee Roth und Stand Up.

Devil in Me, das waren die Dirty Denims von ihrem aktuellen Album Party On. Ja, ich glaube, da kann jede Party froh sein, einen solchen Song zu haben. Und weiter geht's jetzt mit Snakebite, My Burning Love.

Arcado waren das von ihrem aktuellen Album Open Sea, hörten wir Rising High. Der nächste Song heißt Too Old for This und kommt von Palace.

Green Day, the American Day is killing me. American Way natürlich. Ja, das war's auch schon wieder von mir für heute. Ich bedanke mich fürs Zuhören. Bleibt auf jeden Fall dran. Hier geht's gleich bei Radio Regentrudel mit der nächsten Sendung. Wie immer, richtig cool weiter. Ja, ich freue mich, wenn ihr beim nächsten Mal wieder mit dabei seid, wenn es heißt Holly's Rock and Blues Corner. Und mein letzter Song für heute kommt von Mötley Crüe, heißt Kickstart My Heart und ich sag Ciao.

So, ich hoffe, ihr könnt mich hören. Wäre nett, wenn die Leute, die im Chat sind, mir mal ein Feedback geben können. Denn ich habe hier irgendwie technische Probleme. Also, ich habe noch House of Friendships von Gang Hong und Kardinal Kontate.

So, nachdem ich jetzt ein bisschen mich beruhigt habe, nach dem Stress mit der Technik und ich nicht wusste, bin ich on air oder nicht, naja. Wie auch immer, sage ich euch jetzt, wünsche ich euch jetzt einen wunderschönen guten Abend und hier ist Hexes Wundertüte mit einer neuen Ausgabe. Ja, und ich habe hier noch was in meiner Playliste liegen, um euch was zu, ja, eigentlich ein neues Album zu repräsentieren. Das kommt aber später. Ja, und jetzt habe ich für euch von J.E. Sunde habe ich Alice.

Ja, ihr Lieben, ihr hört hier ja die Hexeswundertüte und ich habe, wie versprochen, habe ich jetzt Polly Ghost für euch mit Miracle aus dem Album Miracle. Das ist ja ein ziemlich neues Album, das ist nämlich erst am 3.6., das heißt, wenn hier meine Informationen stimmen, am 3.6.23 rausgekommen und ich habe hier Polly Ghost mit Hexagramm.

Ja, das war Hexagramm. Und zum Hexagramm kann ich euch Folgendes erzählen. Das Hexagramm hat nichts mit Hexerei und schwarzer Magie und so weiter zu tun, sondern es stammt eigentlich aus dem Judentum, aus dem Israelitischen. Und sollen diese zwei Dreiecke, sollen die Beziehung zwischen Mensch und Gott bezeichnen und die sechs äußeren und sechs inneren Ecken sind dann 12 Ecken und stehen für die 12 Stämme Israels. Ja, so viel mal zu dem Hexagramm. Und nun habe ich für euch A Ghost von Sana Cleveland.

Ja, und da ich angefangen habe, euch was zum Hexagramm zu erzählen, werde ich euch auch noch im Laufe der Sendung etwas zum Pentagramm erzählen. So, und nun habe ich Morning Train von Junkie Joint Smokehouse. Morning Train.

So, gut. Also, noch einmal für die, die es nicht verstanden haben. Ich kriege mich hier gerade eine Nachricht, dass das irgendwie wohl nicht ganz klar rübergegangen ist. Der Judenstern hat 6 Ecken. Ja, es sind 2 Dreiecke. Und wenn man 2 Dreiecke wirklich ausmalt und nicht nur mit den 6 Sternen, mit diesen 6 Sternecken, sondern ihn richtig ausmalt, hat man einmal die großen von dem Dreieck und in denen auch nochmal Dreiecken. Das heißt also, man hat 6 mal die Spitze und das ergibt 12. Ich hoffe, es ist jetzt ein bisschen deutlicher rübergekommen. So, und nun habe ich für euch Wind.

Ja, und nun habe ich den Song of Love von Gong, Hong und Kardinal Ka. Naja, gut, ich lasse es lieber. Aber ihr wisst, was ich meine, The Song of Love.

ihr Lieben, und da es jetzt schon 23 Uhr haben, habe ich mir gedacht, nach dem nächsten Song werde ich euch mal was etwas über das Pentagramm erzählen. Und nun habe ich für euch Schein von Dima Fee.

Ja, ihr Lieben, das war's. Ja, und ich habe euch ja versprochen, ich erzähle euch jetzt was zum Pentagramm. Der Pentagramm ist ein fünfeckiger Stern mit einem Winkel von 36 Grad. Ja, und das waren die alten Griechen, die das berechnet haben. Und daraus konnte man die goldene Zahl errechnen. Die liegt bei 1,6 und dann kommen noch ein paar Zahlen hinterher. Ich habe mir das nicht so genau aufgeschrieben. Und ja, diese goldene Zahl, die kann man in allen möglichen, kann man alles Mögliche drauf runterbrechen, auf diesen goldenen Schnitt runterbrechen, auf diese 1,6 Punkt, Punkt, Punkt, was auch noch immer da für Zahlen hinterherkommen. Man hat selbst Mathematiker, ganz clevere Kerlchen, haben selbst die Pyramiden in Ägypten und auch Stonehenge in England auf diese goldenen Schnitt runtergerechnet. Auch bei Gesichtern kann man auch auf goldenen Schnitt runtergehen. Und das sind die Gesichter, die wir persönlich immer als besonders schön empfinden. So, und nun habe ich für euch Dream of Indiana von Angel X.

Ja, das war Angel X mit Dream of Indiana. Ja, und zu dem Pentagramm, wie das denn auch zum Symbol wurde für Hexen und Zauberer und Druiden und so weiter. Die haben diesen goldenen Schnitt, von dem ich gesprochen habe, diese 1,6, die haben immer den goldenen Schnitt gesucht, und zwar für ihre, für ihre Tränke. Dass ihre Zaubertränke, ihre Heilungstränke, Säfte, was sie aus der Natur sich gebraut haben, was ja auch, wo man auch weiß, das gibt ja diese Heilpflanzen, dass sie diesen goldenen Schnitt getroffen haben, dass es nicht zur Vergiftung eines Menschen führt, sondern zur Heilung eines Menschen führt. Diesen goldenen Schnitt haben sie gesucht. Und deswegen haben sie diesen fünfeckigen Stern ziemlich verehrt, auch schon die alten Druiden, muss man sich mal bedenken. Das sind ja schon ein paar tausend Jahre her, wo die gelebt haben. Ja. Ja, und so ist es denn auch zum Symbol der Hexen geworden und der Zauberer. Und und sie haben immer diesen Stern mit einer Spitze nach oben, gen Himmel, beziehungsweise mit einer Spitze nach oben. Und zwar haben sie die Spitzen folgendermaßen benannt, nach diesen damals bekannten Elementen Feuer, Wasser, Erde, Luft und das Göttliche oder das Gute. Gute. Das haben sie dadurch verehrt. Verehrt, beachtet, alles. Das heißt, es ist wirklich ein positives Symbol, solange die Spitze nach oben steht. Solange ist es die Verbindung zum Göttlichen, zum Guten, zur positiven Energie, je nachdem, an was ihr glaubt, an was ihr nicht glaubt. Es ist ein gutes, ein positives Zeichen. Und nun habe ich für euch Ask to Be von

ihr Lieben, und nun habe ich, nun habe ich Dancing with My Ghost von Polly Ghost, aus, ja, genau, Polly Ghost.

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Vielen Dank. So, das war ja jetzt ganz schön wütend. Jetzt brauchen wir wieder ein bisschen Ruhe rein, ja? Bevor ihr mir völlig ausrastet, das geht ja nicht. Dass ihr jetzt irgendwie euch bewegt oder so, das wäre ungünstig.